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1: Guten Morgen, ich bin der Jonathan Ernst. Das Atomkraftwerk Güsgen brauche Unterstützung vom Bund. Das fordert dessen Chef Alexander Purer gegenüber dem Newsportal Schweiz heute. Sollte das Kraftwerk bis 2029 am Netz bleiben, seien Investitionen von 2 Milliarden Franken nötig. Entweder solle sich der Bund mit Investitionsbeiträgen am Langzeitbetrieb beteiligen oder einen fürs Kraftwerk rentablen Strompreis auf Jahre hinaus garantieren. Bei hohen Strompreisen könnte der Staat dabei sogar profitieren. Die ETH Zürich verliert einen Platz im weltweiten Hochschulranking. Laut dem aktuellen Ranking der Times Higher Education liegt die ETH Zürich neu auf Platz 12. Die ETH Lausanne liegt auf Platz 36. Wie vor einem Jahr bleibt die Universität Oxford die beste Hochschule der Welt und unter den Top 10 befinden sich weiterhin nur britische und amerikanische Hochschulen. Sie wurde 1996 zum Tode verurteilt. Heute soll Christa Pike in den USA hingerichtet werden. Die 50-Jährige wurde vor 30 Jahren für den Mord an einer damals 19-jährigen Bekannten schuldig gesprochen. Menschenrechtsorganisationen und UN-Experten fordern die Absage der Hinrichtung. Die Verurteilte war als Kind selbst Opfer von Vergewaltigung, Gewalt und Vernachlässigung geworden. Die Schweizer Fußballnationalmannschaft gewinnt in der Nations League souverän mit 3:0 gegen Schottland. Die Tore erzielen Ricardo Rodriguez, Nico Elvedi und Zeki Amduni. Die Schweiz führt mit 6 Punkten die Gruppe B vor Slowenien an. Es gibt einen mehrheitlich schönen Tag, es könnte aber gegen da oben und vor allem im Westen ein bisschen mehr Wolken geben als in den letzten Tagen. Die Temperaturen die bleiben aber hoch, am Nachmittag gibt es bis zu 28 Grad. Morgen gibt es höchstens noch 22 Grad und es kommt am Abend regnen.
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1: Guten Morgen, ich bin Jonathan Ernst. Das Atomkraftwerk Güsgen brauche Unterstützung vom Bund. Das fordert dessen Chef Alexander Purer gegenüber dem

0: Newsportal Schweiz heute. Sollte das Kraftwerk bis 2029 am Netz bleiben, seien Investitionen von 2 Milliarden Franken nötig. Entweder solle sich der Bund mit Investitionsbeiträgen am Langzeitbetrieb beteiligen oder einen fürs Kraftwerk rentablen Strompreis auf Jahre hinaus garantieren. Bei hohen Strompreisen könnte der Staat dabei sogar profitieren. Die ETH Zürich verliert einen Platz im weltweiten Hochschulranking. Laut dem aktuellen Ranking der Times Higher Education liegt die ETH Zürich neu auf Platz 12. Die ETH Lausanne liegt auf Platz 36. Wie vor einem Jahr bleibt die Universität Oxford die beste Hochschule der Welt und unter den Top 10 befinden sich weiterhin nur britische und amerikanische Hochschulen. Sie wurde 1996 zum Tode verurteilt. Heute soll Christa Pike in den USA hingerichtet werden. Die 50-Jährige wurde vor 30 Jahren für den Mord an einer damals 19-jährigen Bekannten schuldig gesprochen. Menschenrechtsorganisationen und UN-Experten fordern die Absage der Hinrichtung. Die Verurteilte war als Kind selbst Opfer von Vergewaltigung, Gewalt und Vernachlässigung geworden. Die Schweizer Fußballnationalmannschaft gewinnt in der Nations League souverän mit 3:0 gegen Schottland. Die Tore erzielen Ricardo Rodriguez, Nico Elvedi und Zeki Amduni. Die Schweiz führt mit 6 Punkten die Gruppe B vor Slowenien an. Es gibt einen mehrheitlich schönen Tag, es könnte aber gegen oben und vor allem im Westen ein bisschen mehr Wolken geben als in den letzten Tagen. Die Temperaturen die bleiben aber hoch, am Nachmittag gibt es bis zu 28 Grad. Morgen gibt es höchstens noch 22 Grad und es kommt am Abend regnen.
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4: Wunderschönen guten Morgen. Die Mitte der Woche haben wir auch schon wieder erreicht. Ihr habt Virgin Radio eingeschaltet. Ein sehr weisen Entscheid. Ich führe euch durch den heutigen Morgen und ich würde sagen, wir legen gerade los. Survivor, Burning Heart, geniessen euren Start im Morgen und stehen gut auf.

Wasserstoffglas, auf Deutsch Schloss aus Glas. Und wie sagt man so schön, man sollte nicht nackt im Glashaus sitzen und das Licht anmachen. Ich wünsche euch den perfekten Start in heutigen Morgen. Und Down von Status Quo ist tatsächlich der einzige Nummer 1 Hit von ihnen in der britischen Heimat. Und das bei einer Band, die gefühlt seit der Erfindung der E-Gitarre existiert. 1974 veröffentlicht und bis heute ein Brett. Und zwar ein grossartiges. Jetzt könnt ihr euch zurücklehnen. Down.

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0: fertig mit Massenschlägereien. Beastie Boys, you gotta fight for your rights. Ich wünsche euch den perfekten Start in heutigen Mittwochmorgen. Wir haben bei Virgin Radio natürlich vieles vor. News Uprising ist ready für euch. Dann haben wir den wunderschönen Song Journey, auch eine Band, die einem irgendwie nicht verleidet. Anyway, you want it. Aber jetzt hat sich noch Genesis vordrängelt. Jesus, he knows me.
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wunderschönen guten Morgen. Das war Sam, direkt aus den 70er Jahren. Es gibt Songs, da langen die ersten paar Töne und 60'000 Menschen wissen sofort, was kommt. Oder besser gesagt, ihr wisst genau, was kommt. «Nothing Else Matters» gehört genau in diese Kategorie. Was ich auch immer noch mega schade finde, früher hat man doch immer, wenn ein Slow-Lied gelaufen ist, Feuerzeug gezückt. Jetzt ist das blöde Handy-Licht. Und ich bin ja immer nur der Meinung, aber das bin glaube ich nur ich, Handys sollte man verbieten in den Stadien. Weil, ganz ehrlich, ich sehe, wenn ich an einem Konzert bin, mittlerweile nur noch Handys. Und wenn wir ehrlich sind, wer schaut die Videos überhaupt noch an? Das Einzige, was geblieben ist, die Hühnerhaut. Die funktioniert nämlich immer noch genau gleich. Geniessen Sie!

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2: Guten Morgen, ich bin der Jonathan Ernst. Günstigere Krankenkassenprämien für Personen, die freiwillig auf lebensverlängernde Therapien am Lebensende verzichten. Ein solches Modell wäre umsetzbar, das sagt Gesundheitsökonom Tilman Slembeck in der NZZ. Außerdem brauche es unter anderem eine Förderung der Allgemeinmedizin und Zusammenlegungen von Spitälern. Große US-Tech- und KI-Unternehmen sollen sich selbst beaufsichtigen. US-Präsident Donald Trump lehnt staatliche KI-Regeln ab. Dafür haben die Konzerne eine Absichtserklärung für mehr Sicherheit bei der Anwendung von KI unterzeichnet. Unternehmen wie Google, Meta oder OpenAI versprechen damit interne Sicherheitsprüfungen gegen Cyberangriffe sowie gegen biologische und chemische Bedrohungen. Über 2,5 Millionen Menschen sind von den Überschwemmungen in Thailand betroffen. Mindestens 22 Menschen sind dabei ums Leben gekommen, heißt es vom Katastrophenschutz. Zahlreiche Straßen und Wohngebiete stehen weiterhin unter Wasser. Bis am Wochenende hat es tagelang heftig geregnet. Die Schweizer Fußballnationalmannschaft gewinnt in der Nations League souverän mit 3:0 gegen Schottland. Die Tore erzielen Ricardo Rodriguez, Nico Elvedi und Zeki Amduni. Die Schweiz führt mit 6 Punkten die Gruppe B vor Slowenien an.

0: In der Schweizer Eishockeymeisterschaft gewinnt der EV Zug gegen die Rapperswil Jona Lakers mit 5:2. Der HC Aschua schlägt Lausanne mit 3:0. Ambrì Piotta verliert gegen Davos mit 0:3. Fribourg-Gottéron gewinnt gegen den SC Bern mit 5:2. Genf Servette schlägt Kloten mit 4:0. Die SCL Tigers gewinnen gegen Lugano mit 4:3. Und die ZSC Lions schlagen den IHC Biel mit 6:3. Es gibt einen mehrheitlich schönen Tag, es könnte aber gegen da oben und vor allem im Westen ein bisschen mehr Wolken geben als in den letzten Tagen. Die Temperaturen die bleiben aber hoch, am Nachmittag gibt es bis zu 28 Grad. Morgen gibt es höchstens noch 22 Grad und es kommt am Abend regnen.
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herzlich willkommen in der Mitte der Woche. Schön sind ihr da bei Virgin Radio. Grossartiger Sound haben wir wieder ready für euch in der nächsten halben Stunde. You Somebody, Kings of Leon. Dann wird es auch noch sportlich wieder mal. Bon Jovi, Runaway, direkt aus den 80er Jahren. Aber jetzt für die vor allem, die in der ÖV unterwegs sind. Wir steigen auf den Zug. Crazy Train, Ozzy Osbourne. Schön sind ihr da. 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

hallo miteinander. Grossartiger Sound, Rainbow. Hier bei Virgin Radio. Und ganz ehrlich, wann hat es eigentlich das letzte Mal geregnet? Ich habe irgendwie das Gefühl, es hat den ganzen September nicht einmal geregnet. Jetzt wird es vielleicht doch ein bisschen nass mit den ein oder anderen Tränen. Einer der schönsten Songs, die es gibt. Bruce Springsteen, Streets of Philadelphia. Geniessen Sie.

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3: Guten Morgen, ich bin Jonathan Ernst. Günstigere Krankenkassenprämien für Personen, die freiwillig auf lebensverlängernde Therapien am Lebensende verzichten. Ein solches Modell wäre umsetzbar, das sagt Gesundheitsökonom Tilman Slembeck in der NZZ. Außerdem brauche es unter anderem eine Förderung der Allgemeinmedizin und Zusammenlegungen von Spitälern. Große US-Tech- und KI-Unternehmen sollen sich selbst beaufsichtigen. US-Präsident Donald Trump lehnt staatliche KI-Regeln ab. Dafür haben die Konzerne eine Absichtserklärung für mehr Sicherheit bei der Anwendung von KI unterzeichnet. Unternehmen wie Google, Meta oder OpenAI versprechen damit interne Sicherheitsprüfungen gegen Cyberangriffe sowie gegen biologische und chemische Bedrohungen. Über 2,5 Millionen Menschen sind von den Überschwemmungen in Thailand betroffen. Mindestens 22 Menschen sind dabei ums Leben gekommen, heißt es vom Katastrophenschutz. Zahlreiche Straßen und Wohngebiete stehen weiterhin unter Wasser. Bis am Wochenende hat es tagelang heftig geregnet. 4 von 10 Menschen sind extrem hohen Ozonwerten ausgesetzt. Laut einer Analyse des EU-Erdbeobachtungsprogramms Copernicus haben Hitzewellen, Brände und Sahara-Staub zu den hohen Konzentrationen an bodennahem Ozon geführt. Am stärksten war die Belastung in Metropolen wie Mailand, Delhi, Kairo und Mexico City. Große Brände verschlechterten die Atemluft zusätzlich. Es gibt einen mehrheitlich schönen Tag, es könnte aber gegen da oben und vor allem im Westen ein bisschen mehr Wolken geben als in den letzten Tagen. Die Temperaturen die bleiben aber hoch, am Nachmittag gibt es bis zu 28 Grad. Morgen gibt es höchstens noch 22 Grad und es kommt am Abend regnen.
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8: Wunderschönen guten Morgen und herzlich willkommen in der Mitte der Woche. Wisst ihr, was neben dem Rocksound hier bei uns auch noch ein mega geiles Geräusch ist? Kaffee trinken, sippen. Gut, es gibt vielleicht den ein oder anderen Audiophil von euch, der jetzt gefunden hat, oh mein Gott, jetzt habe ich gerade Gänsehaut, aber macht nichts. Alice Cooper ist ready für euch mit Poison. Kommen gute

Schönen guten Morgen, das ist Virgin Radio. Wir haben die Mitte der Woche erreicht und es ist der letzte Septembertag. Ja, jetzt ist dann Zeit, dass man irgendwann mal wieder Green Day weckt, aber ich glaube, jetzt können wir noch ein bisschen länger die Fuse lassen. Jetzt kommen wir zu der Königin. Und sie ist nicht umsonst Königin. Der Song hat es bis jetzt immer an die Spitze von unserer Top 500 Rocktober Chart Show geschafft. Und ihr wisst es ja, Rocktober, morgen geht er los. Morgen dürft ihr unsere Playlist, unsere Top 500 bestimmen. Und ihr könnt eben genau die auf den ganz, ganz hohen Thron stellen. Oder ihr dürft mal etwas anderes wählen. Da hätte ich persönlich ein bisschen Freude dran. Nicht gegen Queen, aber ein bisschen Abwechslung. Das wäre ich nicht.

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0: Sexy im heutigen Morgen. Und es ist genau das, was man denkt. Summer of 69. Ja, 69, damit ist die Sechsstelle gemeint. Ja, der gute Bryan Adams, der tut nämlich immer nur so brav. Schön sind wir da bei Virgin Radio. Jetzt ist Zeit. Wir zeigen uns wieder von unserer ganz, ganz wilden Seite. Okay? Okay? Alien and Farm, Smooth Criminal. Cover Michael Jackson. Und ich frage mich jetzt, der Alien and Farm haben die eigentlich noch einen anderen Hit gehabt? Ich weiss, ich habe die ganze CD in den frühen 2000er gekauft und ich habe eigentlich nur diesen Song auf und runter gelassen. Hey, CDs, das war etwas Geiles. Und dann kommt noch der Knöller. Muss man nicht vorstellen? Led Zeppelin, Immigrant Song, aber es hat sich natürlich wieder jemand stinkfrech vorgedrückt, aber der darf das auch. Michael learns to rock. Es wird wild. Wild Women. Schön sind ihr da.
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alle mitgeholt. Sehr brav, ich bin stolz auf euch. Ihr hört Virgin Radio, schön, sind ihr mit uns unterwegs und es ist faszinierend, von mindestens 150 Künstlern ist der Song covered worden. Aber es gibt sicher noch tausend andere Versionen. Wir kennen die Version von Eric Clapton. Dann gibt es Neil Young, Lana Del Rey, Nick Cave, Patti Smith, Paul Simon, Bono, Bon Jovi, Cat Power, Roger Waters, Cherry Garcia, Avril Lavigne, Wyclef Jean und noch viele, viele, viele, viele, viele mehr. Und wir präsentieren euch unser Lieblingscover. Und das natürlich

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4: Guten Morgen, ich bin Jonathan Ernst. Der Schweizerische Nationalfonds SNF hat beim Bund knapp 5,5 Milliarden Franken Forschungsgelder beantragt. Mit dem Geld für die Jahre 2029 bis 2032 soll die Schweiz in der Forschung nicht abgehängt werden. Diese Investitionen seien notwendig, um die internationale Spitzenposition der Schweiz in der Forschung und Innovation zu halten, teilt der SNF mit. Im Vergleich zum Jahr 2028 wächst das Budget damit um 3%. Ein Firmenfest ist in Frauenfeld eskaliert. Ein 45-jähriger Geschäftsführer aus Nordmazedonien hat seinen Onkel dabei ins Koma geprügelt, schreibt das St. Galler Tagblatt. Da das Opfer sämtliche Erinnerungen an den Abend verloren hatte, hatte die Staatsanwalt zunächst gegen unbekannt ermittelt. Obwohl der Chef alle von einer Aussage abzuhalten versucht hatte, sagte ein Mitarbeiter dennoch gegen ihn aus. Das Bezirksgericht Frauenfeld hat den Beschuldigten nun wegen schwerer Körperverletzung zu einer 34-monatigen Freiheitsstrafe verurteilt. China hat die EU im Handelsstreit vor Konsequenzen gewarnt. Sollte die EU handelspolitische Maßnahmen ergreifen und China beispielsweise den Zugang zum EU-Markt einschränken, werde China entschlossen reagieren, heißt es vom Handelsministerium. Deutschland und Frankreich sollen laut EU-Beamten an einem gemeinsamen Papier arbeiten, mit dem Instrumente für solche Maßnahmen gefordert werden. Es gibt einen mehrheitlich schönen Tag, es könnte aber gegen oben und vor allem im Westen ein bisschen mehr Wolken geben als in den letzten Tagen. Die Temperaturen die bleiben aber hoch, am Nachmittag gibt es bis zu 28 Grad. Morgen gibt es höchstens noch 22 Grad und es kommt am Abend regnen.
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6: Im Studio der Jonathan Ernst. Firmen zu gründen scheint in der Schweiz gerade Trend zu sein. Mit fast 42.000 hat es in den ersten 9 Monaten so viele Neugründungen gegeben wie noch nie, wie eine Analyse des Instituts für Jungunternehmen zeigt. Das sind 2% mehr als letztes Jahr im gleichen Zeitraum. Den größten Anstieg gab es anteilsmäßig im Kanton St. Gallen, vor allem in der Beratung im Handwerk und im Immobilienbereich. Der Schweizerische Nationalfonds SNF hat beim Bund knapp 5,5 Milliarden Franken Forschungsgelder beantragt. Mit dem Geld für die Jahre 2029 bis 2032 soll die Schweiz in der Forschung nicht abgehängt werden. Diese Investitionen seien notwendig, um die internationale Spitzenposition der Schweiz in der Forschung und Innovation zu halten, teilt der SNF mit. Im Vergleich zum Jahr 2028 wächst das Budget damit um 3%. Ein Flugzeug nach Tel Aviv sei entführt worden. Darauf deutete ein Notfallsignal hin, das heute Morgen in Israel empfangen wurde. Nun gab es Entwarnung. Hintergrund war laut der Times of Israel ein Streit zwischen den beiden Piloten, der in einer Prügelei eskalierte. Das Flugzeug war auf dem Weg von Dubai nach Tel Aviv und sei über Saudi-Arabien abgedreht. Wegen des falschen Notfallsignals seien sogar 2 israelische Kampfjets gestartet. In Marokko steht erstmals eine Frau an der Spitze der Regierung. Fatima

0: Rima Esara El-Mansouri ist von König Mohammed VI. Zur neuen Regierungschefin ernannt worden. Zuvor hatte ihre El-Mansouri-Partei bei der Parlamentswahl rund einen Viertel der Sitze gewonnen und damit das beste Resultat erzielt. El-Mansouri muss nun eine Koalition aushandeln, um regieren zu können. Es könnte zwar ein paar Wolken noch haben, auch am Nachmittag. Insgesamt wird es aber ein schöner und sehr warmer Tag. Einmal mehr, Temperaturen gehen bis auf 28 Grad rauf. Morgen gibt es dann noch höchstens 22 Grad und gegen da oben kommt es regnen.
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2: Im Studio der Jonathan Ernst. Der Ständerat ist für den Kompromiss bei der neuen Lohnschutzregelung mit der EU. Dazu gehört auch der umstrittene Kündigungsschutz für Personalvertretungen. Gewerkschaften stellten ihre Unterstützung für das gesamte EU-Vertragspaket in Frage, wenn Arbeitnehmende nicht ausreichend geschützt würden. Für Gegner aus dem bürgerlichen Lager sei dies kein Kompromiss mit den Gewerkschaften, sondern ein Zugeständnis an diese. Firmen zu gründen scheint in der Schweiz gerade Trend zu sein. Mit fast 42'000 hat es in den ersten 9 Monaten so viele Neugründungen gegeben wie noch nie, wie eine Analyse des Instituts für Jungunternehmen zeigt.

0: sind 2% mehr als letztes Jahr im gleichen Zeitraum. Den größten Anstieg gab es anteilsmäßig im Kanton St. Gallen, vor allem in der Beratung im Handwerk und im Immobilienbereich. Ein Flugzeug nach Tel Aviv sei entführt worden. Darauf deutete ein Notfallsignal hin, das heute Morgen in Israel empfangen wurde. Nun gab es Entwarnung. Hintergrund war laut der Times of Israel ein Streit zwischen den beiden Piloten, der in einer Prügelei eskalierte. Das Flugzeug war auf dem Weg von Dubai nach Tel Aviv und sei über Saudi-Arabien abgedreht. Wegen des falschen Notfallsignals seien sogar zwei israelische Kampfjets gestartet. Die ukrainische Hauptstadt Kiew und ihr Umland sind in der Nacht von Russland massiv angegriffen worden. Mindestens zwei Menschen sind durch die ballistischen Raketen oder Kampfdrohnen ums Leben gekommen. Mindestens fünf wurden verletzt. In einem Vorort kam ein Kind ums Leben, teilte die lokale Regierung mit. Dazu habe es Schäden an mehreren Gebäuden gegeben. Es könnte zwar ein paar Wolken noch haben, auch am Nachmittag. Insgesamt wird es aber ein schöner und sehr warmer Tag. Einmal mehr. Temperaturen gehen bis auf 28 Grad rauf. Morgen gibt es dann noch höchstens 22 Grad und gegen da oben kommt es regnen.
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4: Im Studio der Dario Jecker. Nächstes Jahr steigen die Krankenkassenprämien erneut im Durchschnitt um 5%. Aus der Politik kommen verschiedene Vorschläge, damit die Kosten nicht jährlich weiter steigen. Um die steigenden Kosten zu bremsen, sei allerdings in erster Linie wichtig, weniger Leistungen abzudecken, sagt Harry Büsser, Krankenkassenexperte beim Vergleichsdienst Comparis.
5: Gut, um in der Grundversicherung etwas auszurichten, wäre es mal nötig, dass man nicht immer neue Leistungen in die Grundversicherung nimmt. Also wenn man denkt, irgendwie vor 20 Jahren sind viele Pflegeleistungen und so, man muss aus der eigenen Tasche zahlen und heute werden die über Grundversicherung abgedeckt.
4: Dazu gehören beispielsweise die Homöopathie.

0: Demokratie, sagt Büsser weiter. Der Ständerat hält am ausgehandelten Kompromiss zum Schutz der Schweizer Löhne fest. Dazu gehört auch ein stärkerer Kündigungsschutz für gewählte Personalvertretungen, also für Angestellte, die in einem Betrieb die Interessen ihrer Kolleginnen und Kollegen vertreten. Gewerkschaften und Linke sehen diesen Kündigungsschutz als wichtigen Teil des mit der EU ausgehandelten Gesamtpakets. Kritiker aus dem bürgerlichen Lager halten ihn dagegen für sachfremd und für ein Zugeständnis an die Gewerkschaften. Der Ständerat hat der Regelung zugestimmt. Die ukrainische Hauptstadt Kiew und ihr Umland sind in der Nacht von Russland massiv angegriffen worden. Mindestens 2 Menschen sind durch ballistische Raketen oder Kampfdrohnen ums Leben gekommen. Mindestens 5 Menschen wurden verletzt. In einem Vorort kam ein Kind ums Leben, teilt die lokale Regierung mit. Dazu habe es Schäden an mehreren Gebäuden gegeben. Im Norden und Osten scheint die Sonne, von Westen her kommen durch den Tag mehr und mehr Wolken. Über den Bergen sind ein paar Tropfen möglich, das bei heute maximal 24 bis 26 Grad.
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2: Im Studio der Dario Jecker. Um die Krankenkassenprämien zu senken, sollte es wichtiger werden, wie erfolgreich die Behandlungen sind und nicht, wie viele Behandlungen stattfinden. Das sagt Harry Büsser, Krankenkassenexperte beim Vergleichsdienst Comparis. Die Prämien steigen im kommenden Jahr um durchschnittlich 5%, wie das Bundesamt für Gesundheit gestern mitgeteilt hat. Der Behandlungserfolg müsse in den Fokus rücken, sagt Büsser.
3: Ich sehe das vor allem dort, wo man eben nicht nur schaut, wie viel Mal wird operiert und wie viele Stunden tut ein Arzt aufwenden, sondern auch versucht, etwas zu machen, wo man zumindest Qualität ein bisschen messen würde.
2: Auch sollte die Krankenkasse weniger Leistungen abdecken, um die steigenden Kosten zu bremsen, so Büsser. Der Ständerat hält am ausgehandelten Kompromiss zum Schutz der Schweizer Löhne fest. Dazu gehört auch ein stärkerer Kündigungsschutz für gewählte Personalvertretungen, also für Angestellte, die in einem Betrieb die Interessen ihrer Kolleginnen und Kollegen vertreten. Gewerkschaften und Linke sehen diesen Kündigungsschutz als wichtigen Teil des mit der EU ausgehandelten Gesamtpakets. Kritiker aus dem

0: Im bürgerlichen Lager halten ihn dagegen für sachfremd und für ein Zugeständnis an die Gewerkschaften. Der Ständerat hat der Regelung zugestimmt. Die Schweiz sollte mehr gegen Übergewicht tun. Das finden 3 von 4 Befragten einer Studie des Forschungsinstituts GFS Bern. Staatliche Eingriffe wie neue Abgaben oder Verbote stoßen dabei jedoch auf wenig Akzeptanz. Auch eine Zuckersteuer lehnen 2/3 ab. Besonders groß ist die Zustimmung zu Prävention und einem besseren Schutz von Kindern vor Werbung für ungesunde Lebensmittel. Im Norden und Osten scheint die Sonne, von Westen her kommen durch den Tag mehr und mehr Wolken. Über den Bergen sind ein paar Tropfen möglich, das bei heute maximal 24 bis 26 Grad.
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2: Im Studio der Dario Jecker. Das Schweizer Parlament soll eine ständige Vertretung in Brüssel erhalten. Das fordert der Ständerat im Rahmen der neuen EU-Verträge. Die Vertretung soll die dynamische Rechtsübernahme kontrollieren. So soll das Parlament die Rechtsetzungsprozesse der EU frühzeitig mitverfolgen können. Damit soll es sich auf Gesetzesänderungen frühzeitig einstellen können. Auch Norwegen verfügt über eine solche Dienststelle beim Europäischen Parlament. Die Schweiz sollte mehr gegen Übergewicht tun. Das finden 3 von 4 Befragten einer Studie des Forschungsinstituts GFS Bern. Staatliche Eingriffe wie neue Abgaben oder Verbote stoßen dabei jedoch auf wenig Akzeptanz. Auch eine Zuckersteuer lehnen 2/3 ab. Besonders groß ist die Zustimmung zu Prävention und einem besseren Schutz von Kindern vor Werbung für ungesunde Lebensmittel. Der Pegel des Bodensees könnte in Konstanz bald unter die Marke von 2,50 Meter fallen. Wegen der anhaltenden Trockenheit rechnet die Baden-Württembergische Landesanstalt für Umwelt in den kommenden Wochen tendenziell mit einem weiter sinkenden Pegel. Laut dem deutschen Wetterdienst ist erstmal keine Entspannung in Form von Regen in Sicht. Der tiefste Stand, der in Konstanz je gemessen wurde, war 2,26 Meter. Der Goalie des FC Sion, Anthony Racioppi, rückt als zusätzlicher Goalie in die Nazi ein. Das teilt der Schweizerische Fußballverband mit. Mit Gregor Kobel, Yvonne Mogo, Marvin Keller und Anthony Racioppi stehen Trainer Jakin für die nächsten 2 Nations League-Spiele neu 4 Goalies zur Verfügung. Am Samstag spielt die Nazi in Luzern gegen Slowenien und am Dienstag gegen Nordmazedonien. Im Norden und Osten scheint die Sonne, von Westen her kommen durch den Tag mehr und mehr Wolken. Über den Bergen sind ein paar Tropfen möglich, das bei heute maximal 24 bis 26 Grad.
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1: Im Studio der

0: folgen können. Damit soll er sich auf Gesetzesänderungen frühzeitig einstellen können. Auch Norwegen verfügt über eine solche Dienststelle beim Europäischen Parlament. Der Pegel des Bodensees könnte in Konstanz bald unter die Marke von 2,50 Meter fallen. Wegen der anhaltenden Trockenheit rechnet die baden-württembergische Landesanstalt für Umwelt in den kommenden Wochen tendenziell mit einem weiter sinkenden Pegel. Laut dem deutschen Wetterdienst ist erstmal keine Entspannung in Form von Regen in Sicht. Der tiefste Stand, der in Konstanz je gemessen wurde, war 2,26 Meter. Im Wallis darf ein weiteres Wolfsrudel vollständig abgeschossen werden. Dafür gibt das Bundesamt für Umwelt dem Kanton Wallis grünes Licht, wie dieser mitteilt. Damit sollen Konflikte mit Nutztieren reduziert werden. Bereits bewilligt ist die Tötung des gesamten Augstbordrudels. Für den Abschuss seines dritten Rudels wartet der Kanton noch auf einen Entscheid. Der Goalie des FC Sion, Anthony Racioppi, rückt als zusätzlicher Goalie in die Nazi ein. Das teilt der Schweizerische Fußballverband mit. Mit Gregor Kobel, Ivan Mogo, Marvin Keller und Anthony Racioppi stehen Trainer Jakin für die nächsten zwei Nations League-Spiele neu 4 Goalies zur Verfügung. Am Samstag spielt die Nazi in Luzern gegen Slowenien und am Dienstag gegen Nordmazedonien. Im Norden und Osten scheint die Sonne, von Westen her kommen durch den Tag mehr und mehr Wolken. Über den Bergen sind ein paar Tropfen möglich, das bei heute maximal 24 bis 26 Grad.
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3: Wir gehen zusammen durch den Mittwochnachmittag im Studio. Das wünscht Stadelmann.
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ist Virgin Radio mit wunderbarer Musik für euren Mittwochnachmittag. Wir bewegen uns langsam aber sicher Richtung Feierabend Nummer 3. Das heisst, mehr als die Hälfte von dieser Arbeitswoche haben wir hinter uns gebracht. Und das Wochenende, das kommt wieder näher. Ist schon ein bisschen weg, aber es ist näher als auch schon. Schön, sind ihr da.

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9: Im Studio der Dario Jecker. Zwei Männer sind in Lauperswil im Kanton Bern mit Schussverletzungen ums Leben gekommen. Es handelt sich um einen 49-jährigen Schweizer und seinen 84-jährigen Vater. Die Berner Kantonspolizei geht davon aus, dass der eine den anderen erschoss und sich dann selbst das Leben nahm. Wer Täter und wer Opfer ist, ist nicht klar. Die Polizei war am Montagabend alarmiert worden, nachdem der Sohn leblos gefunden worden war. Der schwer verletzte Vater starb gestern im Spital. 4 Monate Mutter und 4 Monate Vaterschaftsurlaub, das will die Familienzeit-Initiative. Diese ist heute von einer Allianz aus Vertretern verschiedener Parteien und Organisationen eingereicht worden. Die Volksinitiative verlangt je 18 Wochen, also rund 4 Monate bezahlte Elternzeit nach der Geburt, und zwar für beide Elternteile. Bis anhin erhalten Mütter 14 und Väter 2 Wochen Urlaub nach der Geburt. In wenigen Wochen beginnt der Skiweltcup. Heute haben die Schweizer Fahrerinnen und Fahrer sich zur kommenden Saison geäußert. Ein Highlight für die Athletinnen und Athleten ist die Heim-WM in Crans-Montana im Februar. Darauf freue er sich besonders, sagt Loic Meyer.
10: Es ist immer schön, WM in die Schweiz zu haben. Es ist ein Erlebnis, das wir nicht jedes Jahr haben. Und jetzt wieder ein Heim-WM zu feiern, zu Hause, mit das ganze Fansclub, ganze Familie, Freunde dabei, das wird sicher etwas ganz Spezielles, und dafür freuen wir einfach auf jedes Rennen.
9: Die ersten Rennen finden Ende Oktober im österreichischen Sölden statt. Im Norden und Osten scheint die Sonne, von Westen her kommen durch den Tag mehr und mehr Wolken. Über den Bergen sind ein paar Tropfen möglich, das bei heute maximal 24 bis 26 Grad.
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13: Wir gehen zusammen durch den Mittwochnachmittag im Studio. Das Sven Stadelmann.
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aus den 70er und wir gehen 50 Jahre weiter ins Jahr 2026, also in das Jahr, da bei Virgin Radio China, haben wir jetzt für euch parat Bright Lights, einen zum Aufdrehen und vor allem langsam an Feierabend denken.

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0: Ja, langsam aber sicher dürfen wir an Feierabend denken. Und machen das unter anderem mit Gotthard noch vor den Pfeifen. Das ist ganz schön. Pink Floyd, Wish You Were Here. Vor dem 5 hier beim Nummer 1 Rocksender von der Schweiz. Schön, sind wir zusammen unterwegs.
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0: Kommen. Es handelt sich um einen 49-jährigen Schweizer und seinen 84-jährigen Vater. Die Berner Kantonspolizei geht davon aus, dass der eine den anderen erschoss und sich dann selbst das Leben nahm. Wer Täter und wer Opfer ist, ist nicht klar. Die Polizei war am Montagabend alarmiert worden, nachdem der Sohn leblos gefunden worden war. Der schwer verletzte Vater starb gestern im Spital. 4 Monate Mutter und 4 Monate Vaterschaftsurlaub, das will die Familienzeit-Initiative. Diese ist heute von einer Allianz aus Vertretern verschiedener Parteien und Organisationen eingereicht worden. Die Volksinitiative verlangt je 18 Wochen, also rund 4 Monate bezahlte Elternzeit nach der Geburt, und zwar für beide Elternteile. Bis anhin erhalten Mütter 14 und Väter 2 Wochen Urlaub nach der Geburt. In wenigen Wochen beginnt der Skiweltcup. Heute haben die Schweizer Fahrerinnen und Fahrer sich zur kommenden Saison geäußert. Ein Highlight für die Athletinnen und Athleten ist die Heim-WM in Crans-Montana im Februar. Wendy Holdener startete schon einmal bei einer Heim-WM 2017 in St. Moritz. Auf die Heim-WM freue sie sich sehr fest, sagt Holdener.
1: Dass ich das jetzt das zweite Mal erleben, ist schon etwas ganz Spezielles. Oder ja, ist sicher das Ziel, dass ich wieder in Höchstform bin und dort bin. Und ja, ich sehe es eher als etwas sehr Schönes.
0: Die ersten Rennen finden Ende Oktober im österreichischen Sölden statt. Morgen zeigt sich pünktlich auf Anfang Oktober das Herbstwetter. Die Nacht dürfte noch trocken sein, morgen ziehen aber dicke Wolken und Regen auf. Zuerst im Westen, am Abend aber auch im Osten. Das bei Höchstwert von um die 21 Grad morgen.
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5: Wir gehen mit grossen Schritten Richtung Feierabend. Das ist der Mittwoch bei Virgin Radio. Mein Name ist Sven Stadelmann.
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Feierabend Nummer 3 bei Virgin Radio. Das heisst, mehr als die Hälfte von dieser Arbeitswoche haben wir geschafft. Und dazu passende Sound, also Rolling Stones. Jetzt für euch, hier beim Nummer 1 Rocksender von der Schweiz. Schön gehen wir zusammen in Feierabend.

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0: Van Halen en B-Watch Radio. We gaan samen door het Mittwoch 4-Abend. En ik hoop dat ze schon goed zuhause angekommen sind, auch in de nächsten halben Stunden. Nog een grossartige Hit ab im Nummer 1 Rocksender von der Schweiz.
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Die Musik, die ihr für euren Mittwochfeierabend braucht, gibt es hier beim Nummer 1 Rocksender von der Schweiz. Jetzt mit White Snake. Here I go again. Für euren Mittwochfeierabend. Feierabend Nummer 3. Zack, wir machen ein Häkchen dahinter und geniessen hoffentlich den Feierabend. Mehr als die Hälfte von dieser Arbeitswoche ist schon durch. Schön, dass ihr der Virgin Radio. Mein Name ist Sven Stadelmann. Ich wünsche euch einen ganz schönen Abend.

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4: Im Studio der Dario Jecker, guten Abend. 4 Monate Mutter- und 4 Monate Vaterschaftsurlaub, das will die Familienzeitinitiative. Diese ist heute von einer Allianz aus Vertretern verschiedener Parteien und Organisationen eingereicht worden. Die Volksinitiative verlangt je 18 Wochen, also rund 4 Monate bezahlte Elternzeit nach der Geburt, und zwar für beide Elternteile. Bis anhin erhalten Mütter 14 und Väter 2 Wochen Urlaub nach der Geburt. Nach einer Explosion und dem anschließenden Brand in einem Mehrfamilienhaus in der Stadt Neuenburg ist eine Frau gestorben. Laut der Neuenburger Kantonspolizei befand sich die 55-Jährige offenbar in der betroffenen Wohnung. Sie wurde mit der Rega ins Spital geflogen. Dort erlag sie ihren Verletzungen. Die Polizei vermutet, dass Gas in der Wohnung die Explosion ausgelöst haben könnte. Die genaue Ursache wird untersucht. Ab morgen gibt es neue Titel bei der höheren Berufsbildung und das Ein- und Ausreisesystem an Schweizer Flughäfen ändert sich. Mia Schirmer.
5: Weil das neue Grenzsystem der EU an Schweizer Flughäfen eingesetzt wird, werden Grenzkontrollen schrittweise digitalisiert. Fingerabdrücke und das Gesicht werden abgespeichert, darum kann die Grenzkontrolle länger gehen. Wer plant, eine höhere Berufsbildung abzuschliessen, bekommt neu auch Titelzusätze wie

0: Arbeitszeiten nötig sind, um praktische Erfahrungen zu sammeln.
1: Morgen zeigt sich pünktlich auf Anfang Oktober das Herbstwetter. Die Nacht dürfte noch trocken sein, morgen ziehen dann aber dicke Wolken und Regen auf. Zuerst im Westen, am Abend aber dann auch im Osten. Das bei Höchstwert von um die 21 Grad morgen.
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2: Im Studio der Dario Jecker. Guten Abend. Der Ständerat will, dass bei der Abstimmung über die EU-Verträge das Ständemehr zum Tragen kommt. Dann müssten sowohl die Mehrheit der Stimmberechtigten wie auch die Mehrheit der Kantone Ja zu den EU-Verträgen sagen. Bei der Abstimmung waren 23 Ständeräte für das Ständemehr, 17 dagegen und 3 enthielten sich. Mit diesem Entscheid wird die Hürde für die EU-Verträge höher. Das Geschäft geht nun an den Nationalrat. Der Schweizer Fußballverband SFV zieht seine Unterstützung für Gianni Infantino zurück. Der FIFA-Präsident kandidiert für eine weitere Amtszeit an der Spitze des Weltfußballverbands. Der SFV hatte Infantino eigentlich im Juni Unterstützung zugesagt. Nun erklärt der Verband, man habe

0: der Reger ins Spital geflogen. Dort erlag sie ihren Verletzungen. Die Polizei vermutet, dass Gas in der Wohnung die Explosion ausgelöst haben könnte. Die genaue Ursache wird untersucht. Die israelische Regierung geht beim Vorfall auf einem Passagierflug von Dubai nach Tel Aviv von einem versuchten Terroranschlag aus. Israels Verteidigungsminister Katz sprach von einem dschihadistischen Anschlag. Laut Ministerpräsident Netanyahu habe ein Pilot mit dem Messer auf seinen Kollegen eingestochen. Das Flugzeug konnte schließlich in Saudi-Arabien notlanden. Morgen zeigt sich pünktlich auf Anfang Oktober das Herbstwetter. Die Nacht dürfte noch trocken sein, morgen ziehen aber dicke Wolken und Regen auf. Zuerst im Westen, am Abend aber auch im Osten. Das bei Höchstwert von um die 21 Grad morgen.
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2: Ich bin Dani Glur. Guten Abend. Der Ständerat will, dass bei der Volksabstimmung über die EU-Verträge das Ständemehr zum Tragen kommt. Dann müssten sowohl die Mehrheit der Stimmberechtigten wie auch die Mehrheit der Kantone Ja zu den EU-Verträgen sagen. Bei der Abstimmung im Ständerat waren 23 für das Ständemehr, 17 dagegen, 3 enthielten sich. Mit diesem Entscheid wird die Hürde für die EU-Verträge höher. Das Geschäft geht nun an den Nationalrat. Ein Gericht hat im US-Bundesstaat Tennessee eine historische Hinrichtung gestoppt. Zum ersten Mal seit über 200 Jahren hätte heute Nachmittag eine Frau hingerichtet werden sollen. Diese hat an der Rechtmäßigkeit des Verfahrens gezweifelt. Ein Berufungsgericht hatte entschieden, dass diese Zweifel nun geprüft werden müssten. Die heute 50-jährige Frau wurde vor 30 Jahren für den Mord an einer Bekannten zum Tode verurteilt. Für einen Weltrekord hat ein Nigerianer 176 Stunden am Stück getanzt. Nach 7 Tagen

0: Er tanzte jeweils mehrere Stunden am Stück und ruhte sich anschließend etwas länger aus. Das schöne Wetter verabschiedet sich jetzt für den Moment. Ab morgen wird es wolkig und da und dort kann es ein bisschen nass werden. Das bei höchstens noch 23 Grad.
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0: 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Es ist 9 Uhr. 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
1: Die Themen haben heute Schlagzeilen gemacht. Guten Abend. Der Schweizerische Fußballverband SFV will FIFA-Präsident Gianni Infantino bei der nächsten Wahl nicht mehr unterstützen. Das hat der Zentralvorstand des SFV entschieden. Im Juni erklärte der SFV noch, den Walliser Präsident des Weltfußballverbands zu unterstützen. Die Entscheidung folge nun auf eine umfassende Neubewertung der Entwicklungen der vergangenen Monate, teilt der SFV mit. Die FIFA-Wahl findet im März statt.
2: Um die Krankenkassenprämien zu senken, sollte der Behandlungserfolg wichtiger werden statt die Zahl der Behandlungen. Das sagt Harry Büsser, Krankenkassenexperte beim Vergleichsdienst Comparis. Die Prämien steigen im kommenden Jahr um durchschnittlich 5%, wie das Bundesamt für Gesundheit gestern mitteilte. Der Behandlungserfolg müsse deshalb wichtiger werden, sagt Büsser.
3: Ich sehe das vor allem dort, wo man eben nicht nur schaut, hey, wie viel Menge, wie viel Mal wird operiert und wie viele Stunden tut ein Arzt aufwenden, sondern auch versucht, etwas zu machen, wo man zumindest Qualität ein bisschen messen würde.
2: Auch sollte die Krankenkasse weniger Leistungen abdecken, um die steigenden Kosten zu bremsen, so besser.
1: Die Initiantinnen der Familienzeit-Initiative haben heute über 112.000 Unterschriften bei der Bundeskanzlei eingereicht. Die überparteiliche Allianz fordert je 18 Wochen Familienzeit für Mütter und Väter. Heute gibt es in der Schweiz 14 Wochen bezahlten Mutterschaftsurlaub und 2 Wochen Vaterschaftsurlaub. Hinter der Familienzeit-Initiative stehen Vertreterinnen und Vertreter aus allen großen Parteien außer der SVP, der Frauenorganisation Allianz F sowie dem Dachverband Travail Suisse. Die Schweizer Wirtschaft dürfte dieses Jahr deutlich stärker wachsen als bisher erwartet.

0: geäußert. Ein Highlight für die Athletinnen und Athleten ist die Heim-WM in Crans-Montana im Februar. Wendy Holdener startete schon einmal bei einer Heim-WM 2017 in St. Moritz. Darum freue sie sich auf die Heim-WM besonders, sagt Holdener.
1: Dass ich das jetzt das zweite Mal erleben darf, ist schon etwas ganz Spezielles. Oder ja, ist sicher das Ziel, dass ich wieder in Höchstform bin und dort bin. Und ja, ich sehe es eher als etwas sehr Schönes.
0: Die ersten Rennen finden Ende Oktober im österreichischen Sölden statt.
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1: Diese Themen haben heute Schlagzeilen gemacht. Guten Abend. Der Ständerat will, dass bei der Volksabstimmung über die EU-Verträge das Ständemehr zum Tragen kommt. Dann müssten sowohl die Mehrheit der Stimmberechtigten wie auch die Mehrheit der Kantone Ja zu den EU-Verträgen sagen. Bei der Abstimmung im Ständerat waren 23 für das Ständemehr, 17 dagegen, 3 enthielten sich. Mit diesem Entscheid wird die Hürde für die EU-Verträge höher. Das Geschäft geht nun an den Nationalrat. Israels Ministerpräsident Benjamin Netanyahu hat die Ereignisse an Bord einer Fly-Dubai-Maschine auf dem Weg nach Tel Aviv als sehr schwerwiegender Sicherheitsvorfall bezeichnet. Fast alle Passagiere seien Israelis gewesen, sagte Netanyahu. Als sich das Flugzeug Israel näherte, habe einer der Piloten mit einem Messer auf seinen Kollegen eingestochen. Er habe offenbar vorgehabt, das Flugzeug mit den Passagieren zum Absturz zu bringen, sagte Netanyahu.
2: Nächstes Jahr steigen die Krankenkassenprämien erneut im Durchschnitt um 5%. Aus der Politik kommen verschiedene Vorschläge, damit die Kosten nicht jährlich weiter steigen. Wichtig sei allerdings in erster Linie, weniger Leistungen abzudecken, um die steigenden Kosten zu bremsen, sagt Harry Büsser, Krankenkassenexperte beim Vergleichsdienst Comparis.
3: Um in der Grundversicherung etwas auszurichten, wäre es mal nötig, dass man nicht immer neue Leistungen in die Grundversicherung einnimmt. Also wenn man denkt, irgendwie vor 20 Jahren sind viele Pflegeleistungen und so, man müsse aus der eigenen Tasche zahlen und heute werden die über Grundversicherung abgedeckt.
2: Dazu gehöre beispielsweise die Homöopathie, sagt Büsser weiter.
1: Der Pegel des Bodensees könnte in Konstanz bald unter die Marke von 2,50 Meter fallen. Wegen der anhaltenden Trockenheit rechnet die Landesanstalt für Umwelt in den kommenden Wochen tendenziell mit einem weiteren Absinken des Pegels. Auch laut dem Deutschen Wetterdienst sei erstmal keine Entspannung in Form von verstärkten Regenfällen in Sicht. Der tiefste Stand, der in Konstanz je gemessen wurde, war 2,26 Meter. In wenigen Wochen beginnt der Ski-Weltcup. Heute haben die Schweizer Fahrerinnen und Fahrer sich zur kommenden Saison geäußert. Ein Highlight für die Athletinnen und Athleten ist die Heim-WM in Crans-Montana im Februar. Darauf freue er sich besonders, sagt Loïc Meyer.
4: Es ist immer schön, WM in die Schweiz zu haben. Es ist ein Erlebnis, das wir nicht jedes Jahr haben. Und jetzt wieder ein Heim-WM zu feiern zu Hause mit das ganze Fansclub, ganze Familie, Freunde dabei, das wird sicher etwas ganz Spezielles und dafür freuen wir einfach auf jedes Rennen.
1: Die ersten Rennen finden Ende Oktober im österreichischen Sölden statt.
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0: 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Es ist 11 Uhr. 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
1: Diese Themen haben heute Schlagzeilen gemacht. Guten Abend. Der Schweizerische Fußballverband SFV will FIFA-Präsident Gianni Infantino bei der nächsten Wahl nicht mehr unterstützen. Das hat der Zentralvorstand des SFV entschieden. Im Juni erklärte der SFV noch, den Walliser Präsident des Weltfußballverbands zu unterstützen. Die Entscheidung folge nun auf eine umfassende Neubewertung der Entwicklungen der vergangenen Monate, teilt der SFV mit. Die FIFA-Wahl findet im März statt.
2: Um die Krankenkassenprämien zu senken, sollte der Behandlungserfolg wichtiger werden statt die Zahl der Behandlungen. Das sagt Harry Büsser, Krankenkassenexperte beim Vergleichsdienst Comparis. Die Prämien steigen im kommenden Jahr um durchschnittlich 5%, wie das Bundesamt für Gesundheit gestern mitteilte. Der Behandlungserfolg müsse deshalb wichtiger werden, sagt Büsser.
3: Ich sehe das vor allem dort, wo man eben nicht nur schaut, hey, wie viel Menge, wie viel Mal wird operiert und wie viele Stunden tut ein Arzt aufwenden, sondern auch versucht, etwas zu machen, wo man zumindest Qualität ein bisschen messen würde.
2: Auch sollte die Krankenkasse weniger Leistungen abdecken, um die steigenden Kosten zu bremsen, so besser.
1: Die Initiantinnen der Familienzeit-Initiative haben heute über 112.000 Unterschriften bei der Bundeskanzlei eingereicht. Die überparteiliche Allianz fordert je 18 Wochen Familienzeit für Mütter und Väter. Heute gibt es in der Schweiz 14 Wochen bezahlten Mutterschaftsurlaub und 2 Wochen Vaterschaftsurlaub. Hinter der Familienzeit-Initiative stehen Vertreterinnen und Vertreter aus allen großen Parteien außer der SVP, der Frauenorganisation Allianz F sowie dem Dachverband Travail Suisse. Der Staat soll mehr gegen Übergewicht tun, aber dazu keine neuen Steuern oder Verbote einrichten. Das zeigt eine Befragung des Forschungsinstituts GFS Bern im Auftrag der Informationsgruppe Erfrischungsgetränke, bei der verschiedene Softdrinkproduzenten im Vorstand vertreten sind. Mehr als 2/3 der Befragten lehnen eine Zuckersteuer ab. Mehr als 3/4 sind aber der Meinung, dass die Maßnahmen im Jugendschutz nicht ausreichten und fordern mehr Prävention. In wenigen Wochen beginnt der Skiweltcup. Heute haben die Schweizer Fahrerinnen und Fahrer sich zur kommenden Saison geäußert. Ein Highlight für die Athletinnen und Athleten ist die Heim-WM in Crans-Montana im Februar. Wendy Holdener startete schon einmal bei einer Heim-WM 2017 in St. Moritz. Darum freue sie sich auf die Heim-WM besonders, sagt Holdener.
4: Dass ich das jetzt das zweite Mal erleben ist schon etwas ganz Spezielles, oder? Ja, ist sicher das Ziel, dass ich wieder in Höchstform bin und dort bin. Und ja, ich sehe es eher als etwas sehr Schönes.
1: Die ersten Rennen finden Ende Oktober im österreichischen Sölden statt.
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1: Diese Themen haben heute Schlagzeilen gemacht. Guten Abend. Der Ständerat will, dass bei der Volksabstimmung über die EU-Verträge das Ständemehr zum Tragen kommt. Dann müssten sowohl die Mehrheit der Stimmberechtigten wie auch die Mehrheit der Kantone Ja zu den EU-Verträgen sagen. Bei der Abstimmung im Ständerat waren 23 für das Ständemehr, 17 dagegen, 3 enthielten sich. Mit diesem Entscheid wird die Hürde für die EU-Verträge höher. Das Geschäft geht nun an den Nationalrat. Israels Ministerpräsident Benjamin Netanyahu hat die Ereignisse an Bord einer Fly-Dubai-Maschine auf dem Weg nach Tel Aviv als sehr schwerwiegender Sicherheitsvorfall bezeichnet. Fast alle Passagiere seien Israelis gewesen, sagte Netanyahu. Als sich das Flugzeug Israel näherte, habe einer der Piloten mit einem Messer auf seinen Kollegen eingestochen. Er habe offenbar vorgehabt, das Flugzeug mit den Passagieren zum Absturz zu bringen, sagte Netanyahu.
2: Nächstes Jahr steigen die Krankenkassenprämien erneut im Durchschnitt um 5%. Aus der Politik kommen verschiedene Vorschläge, damit die Kosten nicht jährlich weiter steigen. Wichtig sei allerdings in erster Linie, weniger Leistungen abzudecken, um die steigenden Kosten zu bremsen, sagt Harry Büsser, Krankenkassenexperte beim Vergleichsdienst Comparis.
3: Um in der Grundversicherung etwas auszurichten, wäre es mal nötig, dass man nicht immer neue Leistungen in die Grundversicherung einnimmt. Also wenn man denkt, irgendwie vor 20 Jahren sind viele Pflegeleistungen und so, man müsse aus der eigenen Tasche zahlen und heute werden die über Grundversicherung abgedeckt.
2: Dazu gehöre beispielsweise die Homöopathie, sagt Büsser weiter.
1: Der Pegel des Bodensees könnte in Konstanz bald unter die Marke von 2,50 Meter fallen. Wegen der anhaltenden Trockenheit rechnet die Landesanstalt für Umwelt in den kommenden Wochen tendenziell mit einem weiteren Absinken des Pegels. Auch laut dem Deutschen Wetterdienst sei erstmal keine Entspannung in Form von verstärkten Regenfällen in Sicht. Der tiefste Stand, der in Konstanz je gemessen wurde, war 2,26 Meter. In wenigen Wochen beginnt der Ski-Weltcup. Heute haben die Schweizer Fahrerinnen und Fahrer sich zur kommenden Saison geäußert. Ein Highlight für die Athletinnen und Athleten ist die Heim-WM in Crans-Montana im Februar. Darauf freue er sich besonders, sagt Loïc Meyer.
4: Es ist immer schön, WM in die Schweiz zu haben. Es ist ein Erlebnis, das wir nicht jedes Jahr haben. Und jetzt wieder ein Heim-WM zu feiern zu Hause mit das ganze Fansclub, ganze Familie, Freunde dabei, das wird sicher etwas ganz Spezielles und dafür freuen wir einfach auf jedes Rennen.
1: Die ersten Rennen finden Ende Oktober im österreichischen Sölden statt.
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